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2: 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Steht hier auf der Pannenspur und hinnert nicht allzu viel, trotzdem einmal aufpassen. 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
1: Accidentummer gemeldet grad um CR115 am Ausgang vom Roost in Richtung Biessen. Der Nummer erscheint hier auf der Trierer Autobahn in Richtung Trier zwischen Münzbecher Flussweiler, die Riedspur ist halt gesperrt. Erscheint hier auch auf der Arler Autobahn 6 Richtung Arl zwischen Mämmer an der Erdekapellen, die Verholtspur ist halt gesperrt. Erscheint hier auf der A7 Richtung Norden zwischen der Sorti Kolmabirsch und dem Viaduc Kolmabirsch, auch hier ist die Verholtspur gesperrt. Der Nummer erscheint hier zwischen Diedling an der Franzischer Grenze Richtung Suftchen, des CR 160 aus Hai a Beitrichtungen gesperrt. 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
1: Ein Blick auf die Wetterkarten um 3:10. Ungemütlich geht es nach dem Mittag. Stark Rehschauer und ein Lokal Donnerwetter sind gemeldet. Geht dann noch nach mir stürmisch bei 16 bis 18 Grad. An der Wettertrend für den Weekend. Ja, geht dann aber nicht so wie nach gestern annonciert auf den Karten. Vom Meteolux mehr entstehen weiterhin Rehschauer auf der Affischmur. Und noch über den Weekend bei 20 Grad. Sonntag. Morgen ist noch ein bisschen Rehen mit es dann drischen.
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1: 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Eltern brauchen Rückendeckung. 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Eine Altersgrenze gibt ihnen eine klare Grundlage, rechtlich, aber auch im Gespräch mit dem Kind. Mein persönlicher Appell an alle Eltern: Das Smartphone gehört nicht ins Schlafzimmer von Jugendlichen. Nachts fehlt jede äußere Bremse. Der Sog ist am größten, der Schlaf bleibt auf der Strecke. Das können Familien sofort umsetzen, ohne auf ein Gesetz zu warten. Dabei sollen wir nicht vergessen, wer die Fäden zieht. Algorithmen, die Kindheit prägen, werden nicht von pädagogischen Fachkräften entwickelt, sondern von einer Handvoll Tech-Milliardären mit globalem Einfluss. Was in dieser Oligarchie als Geschäftsmodell funktioniert, formt die Weltbilder unserer Kinder. Kein Gesetz ersetzt Medienkompetenz. Aber ein klares Signal, dass Kinderschutz wichtiger ist als Tech-Konzerngewinne, ist längst überfällig.
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1: Ein Auto am Panomastun auf der Diedlinger Autobahn A3 Richtung Stadum Gasbrüscher Kreis an der Brüttel für ob die Träger Autobahn Richtung Träger zu fahren Pannenspur ist hier blockiert. Es schaut immer dann auf der A1 Träger Autobahn Richtung Träger durch Münzbücher Flüssweiler, die Riedspur ist hier zu. Schaut ihr auf der Arler Autobahn A6 Richtung Arl durch Mama an der Erde Kapellen, die Verholspur ist hier gesperrt. Schaut ihr auf der A7 Richtung Norden durch das Sorti Kolmabirsch an dem Viaduc Kolmabirsch, die Verholspur ist auch hier gesperrt. Schaut ihr nach der Stiedling an der französischen Grenze Richtung Suftchen, das CR160, also beide Richtungen zu, ein Kupskolär getaut gefahren zu Beteburg. 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
1: Noch bis mir ungemütlich geht es mit den Starkregenschauern an lokal Donnerwetter sind auch gemeldet. Es geht dann noch mehr stürmisch bei 16 bis 18 Grad. Der Wettertrend für den Weekend. Es geht aber nicht so wie gestern annonciert, aber es stehen weiterhin Regenschauern auf der Affisch. Das muss freilich an, auch über den Weekend bei 20 Grad. 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
1: 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Je pense vraiment que notre suspect se prend pour Arsène Lupin. Et puis la méthode, le panache, le style, le talent.
2: Ça va être quoi après D'Artagnan, les trois petits cochons?
3: 25 ans que je me dis que mon père est un voleur. J'ai grandi avec ça.
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5: Allez, lâchez-moi!
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1: Im Blick auf die Wetterkarten um 12 Minuten ab Mittag. Ungemütlich geht es heute noch. Stark Regenschauer lokal Donnerwetter sind gemeldet und es geht dann noch mehr stürmisch bei 16 bis 18 Grad. Der Wettertrend für den Weekend. Es geht dann aber nicht mehr so gut wie nach gestern annonciert. Es stehen noch weiterhin Regenschauer auf der Affisch. Das sowohl nur freitags wie auch über den Weekend bei 20 Grad. Die sonnigsten Morgen nach ein paar Schauern, da noch mehr Sittrische bleiben.
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1: An dem Blick auf die Federkarten um 3 Minuten auf halb rang. 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Es geht dann noch stürmisch bei 16 bis 18 Grad. Der Wettertrend für den Weekend, es sind weiterhin Riechhauer, die auf der Affiche stehen, nur Freitag an, auch über den Weekend bei 20 Grad. 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
0: An der Nacht Meteo, das ist gerade ziemlich ungemütlich da draußen. Nach bis 10 den Abend gilt ein Giel-Donnerwieder-Alert. An der Zeit sind bei 18 Grad maximal Platzweise 15 Liter Regen auf dem Meter Karre möglich, gerade wie stark Wandstehs von bis zu 70 Stundenkilometer. Und trotzdem sind die nächsten Stunden auch immer nicht kurz sonnig Momente möglich. Denn Freitagmorgen, gerade wie der Samstag, gehen zwar gut stecken wie freundlicher sonnig, ein paar vereinzelte Trips sind auf beiden Tagen aber auch nicht ganz auszuschließen. Die Sonnen an vor allem Mainden gehen dann aber nicht mehr sommerlich. Also Meteolux.
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0: Danach wieder das ziemlich allen draußen nach bis 10. Abend gilt ein Gier-Alert von Meteolux, wenn es Donner wieder ist. Bis dahin sind bei Ursch 10 Grad maximal platzweise 15 Liter Regen auf dem Meter Kare möglich. Gerade wie kräftig Wandstehs von bis zu 70 Stundenkilometer. Und trotzdem sind der Rest vom Nimmettenlo auch immer noch kurz sonnig Momente, möglich ganz kurz. 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Ein paar vereinzelt Tripse sind auf beiden Tagen aber auch noch möglich. 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
2: 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Ob der A13 am Bereich zwischen Eilering und Dayfading trippelt ein Interfamilie. Ob der A13 in Richtung Schengen haben wir 2 Kilometer Stau für den Tunnel Markusbirg. Die Zugbarriere bleibt zu begehen, wenn es einem technischen Problem bis ca. 6 Uhr zu. Ob der 3 in Richtung Stadt gehen Kamionskontrollen ob der Grenze zu Diddling gemacht. Heute haben wir eventuell einen Kamionsrückstau auf der Autobahn. Weiter Kontrollen gehen auch auf der A6 ob der Hecht vom Echangeur Stangefurt-Bantoff gemacht. Der hat die Spur ausgesperrt und auch heute staudet. Ob der 7 in Richtung Stadt zwischen der Abfahrt Kolmar-Birsch und dem Mirscher-Birsch aus der Überholspur, wenn es einem Chantier gesperrt.
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0: 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Nach bis 10 Uhr den Abend gilt ein Giel, Donnerwetter-Alert an der Zeit. Sie bei uns sind gerade maximal platzweise 15 Liter Regen auf dem Meter Carré möglich, gerade durch stark Wandstehs. Mit bis zu 70 Stundenkilometer. Und trotzdem sind die nächsten Stunden auch immer nicht ganz kurz sonnige Momente möglich. Der Freitagmorgen, gerade wie der Samstag, gehen zwar gut steckt wie freundlich und sonnig, ein paar vereinzelt Tröpse sind auf beiden Tisch, aber auch nach möglich. 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
0: Abgepasst mit einem 2 Kilometer Stau auf der A13er Richtung Schengen für den Tunnel Markusbirge und noch 1 Kilometer Stau auf der A7er Richtung Friedhof für den Tunnel Grove. Abpassen auf beide Plätze noch Stau N. Dann haben wir Kamionskontrollen am Moment, wenn es den Feiertag an Deutschland am Moment auf der A3 Richtung Stadt, auf der Grenze zu Diddling. Abpassen nur beim eventuellen Kamionsrückstau auf der Autobahn an. Kontroll noch weiterhin auf der A6 Richtung Stadt, auf der Hecht vom Echangeur Stengefurt. Wandhaft aus die Rietspur gesperrt, Staugefahr auch da. 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
0: 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Trotzdem sind nur der Rest von den Mitteln auch immer ganz kurz sonnige Momente möglich. 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
2: 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Aktuell haben wir ein Auto und Pan auf der Feier in Richtung Asch führen, das Sortie Aschzentrum Lalling auf der Pannenspur stehen. 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Heute haben wir eventuell einen Kamionsrückstau auf der Autobahn. 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